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0: Hallo, hallo.
1: Hallo, ist dort R24179?
0: Jawohl.
1: Franzensbad ruft Sie.
0: Ja, hallo.
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1: 3 Minuten.
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0: 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Ich habe noch was zu sagen.
1: Ja.
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1: ja.
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1: Mit Alexander Fekonja. Bundeskanzler Christian Stocker hat sich heute für seine Aussage entschuldigt, dass Kinderbetreuung keine Arbeit sei. Nach heftiger Kritik von den Koalitionspartnern und der Opposition hat er klargestellt, der Satz sei falsch gewesen. Selbst aus der eigenen Partei kommt Kritik, etwa von der steirischen ÖVP-Politikerin Kohm. Rückendeckung bekommt Stocker dagegen von Niederösterreichs Landeshauptfrau Mikl-Leitner. Wegen der gekürzten Budgets fehlen dem Bewährungshilfeverein Neustart in den kommenden 2 Jahren 8 Millionen Euro. Künftig können deswegen nicht mehr so viele Klienten betreut werden wie bisher. Derzeit betreut der Verein 12.600 Personen, finanziert werden aber nur 11.500. Das Justizministerium warnt hingegen vor unnötiger Panikmache und verweist auf hohe Rücklagen des Vereins. Im Clinch liegen aktuell Italien und Spanien. Hintergrund ist, dass Italien nach der Ankunft tausender Migranten in der spanischen Exklave Ceuta vorübergehend die Schengen-Regeln gegenüber Spanien ausgesetzt hat. Spanien hat Italien jetzt eine Frist bis Sonntag gesetzt, um die eingeführten Grenzkontrollen zu beenden. Sonst will Spanien mit Gegenschritten reagieren. Und der Autobauer Volkswagen krempelt seine US-Strategie um und will künftig verstärkt auf Pickups und große SUVs setzen. Beide sind in den USA stark gefragte Fahrzeuge. Der erste VW-Pickup soll noch in diesem Jahrzehnt auf den Markt kommen. Als möglicher Partner dafür gilt Ford. Bisher spielt VW in den USA mit einem Marktanteil von nur 4% kaum eine Rolle.
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1: Mit Alexander Fekonja. Bundeskanzler Christian Stocker hat sich heute für seine Aussage entschuldigt, dass Kinderbetreuung keine Arbeit sei. Nach heftiger Kritik von den Koalitionspartnern und der Opposition hat er klargestellt, der Satz sei falsch gewesen. Selbst aus der eigenen Partei kommt Kritik, etwa von der steirischen ÖVP-Politikerin Kohm. Rückendeckung bekommt Stocker dagegen von Niederösterreichs Landeshaupt Frau Mikl-Leitner. Wegen der gekürzten Budgets fehlen dem Bewährungshilfeverein Neustart in den kommenden 2 Jahren 8 Millionen Euro. Künftig können deswegen nicht mehr so viele Klienten betreut werden wie bisher. Derzeit betreut der Verein 12.600 Personen, finanziert werden aber nur 11.500. Das Justizministerium warnt hingegen vor unnötiger Panikmache und verweist auf hohe Rücklagen des Vereins. Im Clinch liegen aktuell Italien und Spanien. Hintergrund ist, dass Italien nach der Ankunft tausender Migranten in der spanischen Exklave Ceuta vorübergehend die Schengen-Regeln gegenüber Spanien ausgesetzt hat. Spanien hat Italien jetzt eine Frist bis Sonntag gesetzt, um die eingeführten Grenzkontrollen zu beenden. Sonst will Spanien mit Gegenschritten reagieren. Und der Autobauer Volkswagen krempelt seine US-Strategie um und will künftig verstärkt auf Pickups und große SUVs setzen. Beide sind in den USA stark gefragte Fahrzeuge. Der erste VW-Pickup soll noch in diesem Jahrzehnt auf den Markt kommen. Als möglicher Partner dafür gilt Ford. Bisher spielt VW in den USA mit einem Marktanteil von nur 4% kaum eine Rolle.
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2: Heute scheint größtenteils die Sonne. Vorübergehend können in der Früh und am Vormittag zeitweise Wolken auftreten. Die Temperatur erreicht rund 31 Grad. Aktuell messen wir in Wien 22 Grad. Das waren die aktuellen Wetterinformationen.
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2: Es ist kurz nach 6 Uhr und zurzeit gibt es keine längeren Verkehrsverzögerungen. Gute Fahrt und passen Sie auf sich auf.
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1: Mit Alexander Fekonja. Bundeskanzler Christian Stocker hat sich heute für seine Aussage entschuldigt, dass Kinderbetreuung keine Arbeit sei. Nach heftiger Kritik von den Koalitionspartnern und der Opposition hat er klargestellt, der Satz sei falsch gewesen. Selbst aus der eigenen Partei kommt Kritik, etwa von der steirischen ÖVP-Politikerin Kohm. Rückendeckung bekommt Stocker dagegen von Niederösterreichs Landeshauptfrau Mikl-Leitner. Wegen der gekürzten Budgets fehlen dem Bewährungshilfeverein Neustart in den kommenden 2 Jahren 8 Millionen Euro. Künftig können deswegen nicht mehr so viele Klienten betreut werden wie bisher. Derzeit betreut der Verein 12.600 Personen, finanziert werden aber nur 11.500. Das Justizministerium warnt hingegen vor unnötiger Panikmache und verweist auf hohe Rücklagen des Vereins. Im Clinch liegen aktuell Italien und Spanien. Hintergrund ist, dass Italien nach der Ankunft tausender Migranten in der spanischen Exklave Ceuta vorübergehend die Schengen-Regeln gegenüber Spanien ausgesetzt hat. Spanien hat Italien jetzt eine Frist bis Sonntag gesetzt, um die eingeführten Grenzkontrollen zu beenden. Sonst will Spanien mit Gegenschritten reagieren. Und der Autobauer Volkswagen krempelt seine US-Strategie um und will künftig verstärkt auf Pickups und große SUVs setzen. Beide sind in den USA stark gefragte Fahrzeuge. Der erste VW-Pickup soll noch in diesem Jahrzehnt auf den Markt kommen. Als möglicher Partner dafür gilt Ford. Bisher spielt VW in den USA mit einem Marktanteil von nur 4% kaum eine Rolle.
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2: Heute scheint größtenteils die Sonne. Vorübergehend können in der Früh und am Vormittag zeitweise Wolken auftreten. Die Temperatur erreicht rund 31 Grad. Aktuell messen wir in Wien 22 Grad. Das war unser Blick auf das Wetter.
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2: Es ist kurz nach 7 Uhr und es gibt momentan keine größeren Verkehrsbehinderungen oder längere Staus. Kommen Sie gut und sicher an Ihr Ziel.
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1: Mit Conny Diebald, guten Morgen. Viele Autofahrerinnen und Autofahrer ärgern sich über die Spritpreise, denn die sinkenden Rohölpreise kommen weiterhin nicht an den Zapfsäulen an. Im Gegenteil, im Juli haben wir wieder mehr für Benzin und Diesel bezahlen müssen. Vor der Fahrt in den Urlaub lohnt es sich deshalb, die Tankstopps bewusst zu planen, sagt Dominik Graf vom ÖMTC, und auch zur richtigen Zeit zu tanken.
2: Am besten tankt man, wenn es geht, noch vor 12 am Vormittag. Hier sind die Preise am günstigsten. Auch möglich ist, dass man bis zum Sonntag wartet. Das ist üblicherweise der günstigste Tanktag. Vermeiden sollte man hingegen, knapp nach 12 zu tanken. Hier ist nämlich die Hochpreisphase des Tages.
1: Wer Richtung Kroatien unterwegs ist, tankt besser dort oder in Slowenien. Da ist Sprit billiger als bei uns. Wer nach Italien fährt, sollte noch vorher voll tanken. Der große Aufreger um den Kinderbetreuungssager von Kanzler Stocker ebbt kaum ab. Er hat sich gestern zwar dafür entschuldigt und gesagt, dass Kinderbetreuung natürlich Arbeit ist. Dem Aktionsbündnis Frauen streiken ist das aber zu wenig. Das Bündnis kritisiert, dass Frauen von höchster Ebene abgewertet würden. Die Organisatorinnen, darunter Frauenring-Chefin Claudia Frieben, haben deshalb zum Frauenstreik aufgerufen am Montagnachmittag vor dem Bundeskanzleramt. US-Präsident Donald Trump darf seinen umstrittenen Ballsaal im Weißen Haus nicht ohne Zustimmung des Kongresses bauen. Das hat das Berufungsgericht in Washington entschieden. Der Bau muss deshalb bis auf Weiteres eingestellt werden. Trump will aber auch gegen diese Entscheidung berufen. Der Ballsaal soll an der Stelle des abgerissenen Ostflügels des Weißen Hauses entstehen. 100 Tage lang haben 6 Männer und Frauen in Köln in Isolation gelebt. Gestern durften sie in ihren Alltag zurück. Untergebracht waren sie in einer speziellen Anlage des Deutschen Zentrums für Luft- und Raumfahrt, in der getestet wurde, wie sich Langzeitmissionen wie etwa am Mond oder am Mars auf den Körper auswirken. Dazu waren die Studienteilnehmer auf engen Raum und ohne Sonnenlicht untergebracht.
0: Kommen wir nun zum Wetter.
3: Heute scheint größtenteils die Sonne. Vorübergehend können in der Früh und am Vormittag zeitweise Wolken auftreten. Die Temperaturen erreichen rund 31 Grad. Aktuell messen wir in Wien 22 Grad. Das war unser Wetterüberblick.
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3: Es ist kurz nach 8 Uhr und zurzeit gibt es keine längeren Verkehrsverzögerungen. Kommen Sie gut und sicher an Ihr Ziel.
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1: Mit Hannes Haab. 11 Wanderer in Tirol haben gestern mit dem Hubschrauber ausgeflogen werden müssen, weil eine Mure auf den Parkplatz Nockeralm im Falsertal im Bezirk Innsbruckland abgegangen ist. Die Details hat Conny Diebald.
2: Die Wanderer, hauptsächlich Urlauber, sind gestern im Gebiet der Kaserer Almen unterwegs gewesen. Trotz starken Regens haben sie den Abstieg auf den Parkplatz geschafft. Dort angekommen war der Parkplatz aber bereits von einer Mure verwüstet. Fast alle Autos steckten in Geröll und Schlamm. Zu Fuß weitergehen ist ebenfalls keine Option gewesen, weil die Mure auch die Brücke über den reißenden Falserbach zerstört hat. Die Wanderer haben am Ende den Notruf gewählt.
1: Der Polizeihubschrauber hat die gestrandeten Wanderer am Ende ins Tal gebracht. Der große Aufreger um den Kinderbetreuungssager von Kanzler Stocker ebbt kaum ab. Er hat sich gestern dafür entschuldigt und rudert zurück. Kinderbetreuung ist Arbeit, so Stocker. Dem Aktionsbündnis Frauenstreiken reicht das aber nicht aus. Frauen würden von höchster Ebene abgewertet, heißt es. Die Organisatorinnen sowie etwa auch die Frauenringchefin Claudia Frieben haben zum Frauenstreik aufgerufen. Der soll am Montagnachmittag vor dem Bundeskanzleramt über die Bühne gehen. Nach 18 Tagen konnten die Feuerwehren den großen Waldbrand im Südosten Frankreichs stoppen. Schon über 6000 Hektar Fläche ist verbrannt. Dutzende Häuser wurden zerstört. Rund 5000 Menschen mussten vor den Flammen fliehen. Das Feuer war schon einmal unter Kontrolle, hat sich dann aber wieder ausgebreitet. Spanien kontrolliert seit heute Reisende, die aus Italien kommen. Die Grenzkontrollen gelten für Flüge und Schiffe aus Italien. Spanien reagiert damit auf die Grenzkontrollen, die Italien eingeführt hatte, nach dem Ansturm von Migranten auf die spanische Exklave Ceuta in Nordafrika vor rund einer Woche. Viele von ihnen sind wieder nach Marokko zurückgekehrt. Rund 2000 Migranten dürften noch in Ceuta sein, vor allem Kinder und Jugendliche.
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3: Heute scheint größtenteils die Sonne. Vorübergehend können in der Früh und am Vormittag zeitweise Wolken auftreten. Die Temperaturen erreichen rund 31 Grad. Aktuell messen wir in Wien 23 Grad. Das war unser Blick auf das Wetter.
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3: Es ist kurz nach 9 Uhr und aktuell gibt es keine längeren Staus oder Verzögerungen. Wir wünschen eine gute Fahrt.
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ist die Geschichte vom Jury-Fetz, die Ihnen ich erzählen will jetzt. 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

ja, bis zum Morg dauert es noch ein bisschen. 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Sie war gar nicht so kompliziert, dass man dabei den Faden verliert. Doch was man aus so Geschichten lernt, nicht gut ist, wenn man was entfernt, was man des Öfteren doch verwendet. Und damit ist das Lied.

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2: Mit Hannes Harp. Hohe Kosten und immer größer werdender weltweiter Wettbewerb. Jedes vierte Unternehmen denkt darüber nach, Österreich zu verlassen. Das steht im aktuellen Industrieradar der Wirtschaftskammer. Dabei schätzen die Firmen gleichzeitig die Vorteile Österreichs. Conny Diebald.
3: Dazu zählen für viele Unternehmen Standortvorteile wie zuverlässig Energie zu bekommen, verlässliche Internetleitungen oder Straßen sowie dass Österreich Forschung fördert. Die Nachteile werden aber immer größer. Die Unternehmen klagen über hohe Lohnkosten. Besonders negativ werden auch die Energiepreise und eine hohe Steuer- und Abgabenbelastung bewertet. Vor allem die Konkurrenz aus China und den USA macht den Firmen Kopfweh. 8 von 10 glauben, dass das eine der größten Herausforderungen der kommenden 3 bis 5 Jahre werden wird.
2: Um die Probleme anzugehen, setzen die Unternehmen auf Sparprogramme, automatisieren oder digitalisieren Arbeitsschritte. Für die neuen AHS-Oberstufenfächer Medien und Demokratie und Künstliche Intelligenz läuft die Uhr. Die neuen Fächer sind ab dem Schuljahr 2027/28 geplant. Trotz der knappen Vorbereitungszeit sollen bis dahin die Schulbücher fertig und die Lehrer entsprechend geschult sein. Möglich machen sollen das unter anderem verkürzte Fristen bei Druck und Bestellung der Schulbücher. Für die Lehrer gibt es schon ab Herbst erste Fortbildungen. 11 Wanderer in Tirol haben gestern mit dem Hubschrauber ausgeflogen werden müssen, weil eine Mure auf den Parkplatz Nockeralm im Falsertal im Bezirk Innsbruckland abgegangen ist. Fast alle Autos steckten in Geröll und Schlamm fest. Zu Fuß weitergehen ist ebenfalls keine Option gewesen, weil die Mure auch die Brücke über den reißenden Falserbach zerstört hat. Die Wanderer haben am Ende den Notruf gewählt. Als erste farbige Sängerin aus Afrika bekommt Angelique Kidjo einen Stern auf dem Hollywood Walk of Fame. Die 5-fache Grammy-Gewinnerin wird am 18. August geehrt. Die 66-jährige Kidjo ist eine der erfolgreichsten Musikerinnen Afrikas. Außerdem engagiert sie sich seit Jahren für ihre Heimat und für Frauenrechte.
1: Kommen wir nun zum Wetter.
4: Heute scheint größtenteils die Sonne. Vorübergehend können in der Früh und am Vormittag zeitweise Wolken auftreten. Die Temperatur erreicht rund 31 Grad. Aktuell messen wir in Wien 24 Grad. Das war das Wetter.
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4: Es ist kurz nach 10 Uhr und zurzeit gibt es keine längeren Verkehrsverzögerungen. Wir wünschen eine sichere Fahrt.
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5: Die Heimatgrüße heute zu Gast im Museum Zinkenbacher Malerkolonie in St. Gilgen am schönen Wolfgangsee. Was man sich hier im Museum anschauen kann und wer die Zinkenbacher Malerkolonie war, darüber spreche ich in der kommenden Stunde mit Ingrid Schedewi-Fuhrmann und Robert Schmidt-Lehner. Schön, dass wir heute bei euch sein dürfen, lieber Robert.
6: Ja, vielen Dank für die Einladung. Wir freuen uns sehr, die Zinkenbacher Malerkolonie, die Künstler und Künstlerinnen und unser Museum vorstellen zu dürfen.
5: Die Heimatgrüße aus dem Museum Zinkenbacher Malerkolonie. Eva Schöler freut sich, dass Sie heute zuhören bei den Heimatgrüßen auf Radio Wernerisch gespielt.

0: Die Heimatgrüße heute aus St. Gilgen am Wolfgangsee. Wir sind zu Gast im Museum Zinkenbacher Malerkolonie. Lieber Robert, wer war die Zinkenbacher Malerkolonie?
1: Die Zinkenbacher Malerkolonie war ein Zusammentreffen unterschiedlicher Künstler und Künstlerinnen in Zinkenbach, dem heutigen Abersee. Und zwar haben die Künstler und Künstlerinnen da ihre Sommerfische verbracht, ja. Der erste, der hierher kam, war Ferdinand Kitt und hat Quartier beim Adambauern bezogen. Nach und nach hat er Künstlerfreunde nachgezogen und so entstand diese Kolonie. Das Interessante ist, es waren Künstler und Künstlerinnen ganz unterschiedlicher Herkunft, ganz unterschiedlicher politischer Richtung, aber die Liebe zum Wolfgangsee, zur Sommerfrische und zur Kunst hat sie verbunden.
0: Und diese Maler sind bei euch ausgestellt. Wann habt ihr geöffnet?
1: Wir haben jedes Jahr von Mitte Juni, diesmal vom 12. Juni bis 11. Oktober geöffnet, täglich von 14 bis 19 Uhr.
0: Danke, dass wir heute hier sein dürfen.

0: Ingrid Schedewy-Fuhrmann und Robert Schmidt-Lehner, heute meine Gäste in den Heimatgrüßen. Wir sind im Museum Zinkenbacher Malerkolonie in St. Gilgen. Liebe Ingrid, seit wann gibt es dieses Museum?
1: Das Museum gibt es dieses Jahr seit 26 Jahren und wurde von der Magister Christina Steinmetzer gegründet. Und der Grundstein des Museums waren Bilder von der Lise Salzer, die von Amerika hierher geschickt worden sind und den Grundstein des Museums gebildet haben.
0: Und hinter uns hängt auch ein wunderschönes Bild von ihr.
1: Ja, richtig. Bei uns haben wir heuer einige Gruppen gemacht, eigentlich inhaltliche Gruppen unserer Bilder. Und hier haben wir ein Bild, auf das wir gerade schauen, von der Lise Salzer. Ein schönes Bild mit der Frau mit Hund, welches dem Museum selbst gehört. Sind wir auch sehr stolz darauf.
0: Und wenn man in dieses Museum hineingeht, dann betrachtet man aber nicht nur diese wunderschöne Dame mit dem Hund, sondern auch zwei andere schöne Damen.
2: Ja, wir haben eben eine Aufteilung.

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0: Lieber Robert, du hast uns gerade über diese Porträts erzählt, die man im ersten Raum eures Museums sehen kann. Wenn man in den nächsten Raum kommt, was sieht man dann?
1: Im nächsten Raum zeigen wir Landschaftsbilder und Stillleben. Bei den Landschaftsbildern zeigen wir auf der einen Seite das Thema natürlich See. Wir befinden uns am Wolfgangsee. Auf der anderen Seite gegenüberliegenden Wand zeigen wir Landschaften. In diesem Raum können wir auch Stillleben sehen. Wir haben das im Rahmen der Kuratierung getrennt zwischen klassischen Stillleben, also Schalen, Krüge, Obst und Blumenstillleben.
0: Und wenn wir von den Landschaften reden, dann ist der Adam Bauer ganz wichtig für die Zinkenbacher Malerkolonie, liebe Ingrid.
2: Ja, das ist völlig richtig. Der Adam Bauer war und ist heute auch noch in Abersee ein wunderschöner großer Hof. Und dort haben sich die Maler zusammengefunden. Und wir haben letztes Jahr den Nachfolger vom Adam Bauern auch kennenlernen dürfen, der mittlerweile über 90 Jahre alt ist. Und der hat uns über die Adam Bauerin viel erzählt. Die Adam Bauerin dürfte für ihre Zeit eine sehr visionäre Frau gewesen sein, die auch sehr gut organisiert hat. Die hat diese Gruppierung dieser jungen Künstler so organisiert, dass sie gesagt hat, an Zahlung statt, Logis frei, Essen frei, bleiben dann halt auch die Bilder hier und hat dann auch unter anderem die Kommunikation nach Wien lanciert und gesagt, dass die Bilder dann nach Wien verkauft werden können und auch neue Künstler zum Adam Bauern hierher gelockt nach Zinkenbach. Das war also sicherlich sie, die das organisiert hat und die das hier vor Ort geleitet hat. Eine Frau in der Zeit, das ist sehr ungewöhnlich.
0: Und für die Künstler hier war es nicht nur wichtig zu malen, es war auch wichtig, Kontakte zu knüpfen.
1: Ja, das ist richtig. Viele wohlhabende Bürger haben natürlich ihre Sommerfrische an den Seen hier verbracht, am Wolfgangsee. Und diese Sommerfrischler waren natürlich potenzielle Kunden für die Künstler. So haben sie ganz aktiv Kontakte geknüpft und konnten dann die Werke, die sie zum Beispiel unter dem Eindruck der Sommerfrische, der Landschaft des Sees hier geschaffen haben, im Herbst dann bei Ausstellungen in den Städten verkaufen.
0: Das Museum Zinkenbacher Malerkolonie in St. Gilgen am Wolfgangsee.

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1: Die Heimatgrüße heute aus dem Museum Zinkenbacher Malerkolonie in St. Gilgen am Wolfgangsee. Lieber Robert, wir haben jetzt schon ganz viel gehört über die Geschichte des Museums. Was ist denn heuer Thema der Ausstellung?
2: Das Thema der Ausstellung heuer sind Sammler, Sammlerinnen und Leihgaben aus privaten Sammlungen. Es war bisher so, dass die Themen für die Ausstellungen sich entweder auf einen Künstler der Zinkenbacher Malerkolonie bezogen haben oder auf einen Teil der Malerkolonie. Wir sind jetzt, der neue Vorstand ist einen anderen Weg gegangen. Wir haben einmal unsere Partner, zum Beispiel die Sammler und Sammlerinnen, in den Mittelpunkt gestellt und deren Werke. Unser Museum arbeitet schon sehr lange immer wieder mit privaten Sammlern zusammen, aber wir haben einzelne Werke, der Kurator oder die Kuratorin hat einzelne Werke ausgewählt. Diesmal haben wir ausschließlich Werke aus privaten Sammlungen. Keines der Bilder war je in der Öffentlichkeit zu sehen.
1: Und du hast mir vorhin erzählt, dass du sogar teilweise weißt, wo das Bild gehangen hat.
2: Also die Suche nach den Bildern, die Besucher der Leihgeber, wir konnten 17 Leihgeber für die Ausstellung gewinnen, war eine sehr, sehr schöne Erfahrung und auch sehr emotional für mich. Und bei einigen Werken weiß ich ganz genau, in welchem Salon, in welcher Villa, wo dieses Bild gehangen hat. Und daher schätzen wir umso mehr, dass sich eben die Leihgeber für 4 Monate von ihren Lieblingswerken trennen. Wir haben einige Bilder, wo ich von dem Leihgeber weiß, dass es eigentlich ihr Lieblingsbild ist.
1: Und diese Bilder, die können Sie im Museum Zinkenbacher Malerkolonie anschauen. Liebe Ingrid, bitte sag uns nochmal, wann ihr geöffnet habt.
3: Ja, wir haben jetzt jeden Tag von 14 bis 19 Uhr geöffnet. Die Eröffnung war am 13. Juni und wir schließen wieder am 11. Oktober.
4: Das Lokal, so von sämtlichen Seiten besehen, macht den Eindruck, als hätte es viel Pleiten gesehen. Die Brioche wirken alt, schon von Weitem gesehen, doch für Stimmung wird abends gesorgt. Musikanten im Rhythmus geübte sind da, ein paar Damen mit Sorgen.

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1: Ui, servus. Das mit der Geschichte. 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Aber das ist zu laut. Nicht wahr? Sie spielen das viel zu preußisch. 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Darf ich bitten? 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
2: Wir sind heute mit den Heimatgrüßen in St. Gilgen im Museum Zinkenbacher Malerkolonie zu Gast. Lieber Robert, welche Künstler waren Teil der Zinkenbacher Malerkolonie?
3: Also Teil der Zinkenbacher Malerkolonie waren sehr bedeutende Künstler und Künstlerinnen der klassischen Moderne. Zum Beispiel Josef Dobrowski, Sergius Pauser, Liesel Salzer, Oskar Laske, Ludwig Heinrich Jungnickel, um einige zu nennen. Die Werke jener Künstler sind inzwischen sehr, sehr wertvoll, werden im Kunsthandel gehandelt, sind auch in großen Museen zu sehen. Also aus den jungen Künstlern in den 1920er und 30er Jahren sind sehr bedeutende Maler geworden, Maler und Malerinnen, und deren Werke inzwischen sehr wertvoll sind.
2: Und ganz besonders zu erwähnen ist die Liesel Salzer.
4: Ja, besonders wichtig für unser Museum. Wir befinden uns ja hier in St. Gilgen in der Alten Volksschule. Und das Museum wurde vor 26 Jahren gegründet von der Frau Magister Steinmetzer. Und wir hatten, der erste Bestand oder der Grundsockel des Museums sind Bilder, die von der Liesel Salzer zu uns geschickt worden sind. Also wir haben heute 400 Bilder von der Liesel Salzer, die zurückgeschickt worden sind von Amerika nach Österreich, um hier dieses Museum zu eröffnen. Wir haben jedes Jahr einige Bilder von der Liesel Salzer bei uns in der Ausstellung und haben gerade jetzt eine aktuelle Anfrage von einer Freundin von der Liesel Salzer, ein Nachfahren von der Liesel Salzer aus Amerika, die uns wieder Bilder schenken möchte. Das heißt, somit kommen wieder neue Bilder von Amerika zurück nach Österreich zu uns in die Ausstellung.
2: Liesel Salzer musste ja in die USA auswandern und die hatte einen besonderen Wunsch für ihre Bilder.
4: Ja, völlig richtig. Unsere Gründerin, die Frau Magister Steinmetzer, ist nach Amerika geflogen und hat die Liesel Salzer noch in ihren 90er Jahren getroffen. Und die Liesel Salzer hat gesagt, die Bilder möchten wieder zurück in die Heimat. Also wirklich ein schöner Zug, dass wir die Bilder aus Amerika wieder bekommen haben.
2: Und diese wunderschönen Bilder können Sie sehen im Museum Zinkenbacher Malerkolonie in St. Gilgen.

0: Lieber Robert, du hast uns vorhin erzählt, was heuer ausgestellt wird. Gibt es schon Ideen, was nächstes Jahr gezeigt wird?
1: Ja, es gibt natürlich eine Idee und wir arbeiten auch schon eifrig daran, aber ich möchte es eher allgemein beantworten. Wir sehen uns einerseits als Bewahrer der Sammlung, andererseits überlegen wir uns als neuer Vorstand natürlich die Zukunft. Wir wollen also das Museum weitaus mehr öffnen und wir überlegen durchaus auch das Thema Kombination zeitgenössischer Kunst, andere Kunstformen, wobei das zentrale Thema wird die Zingenbacher Malerkolonie sein. Wir haben genaue Überlegungen, dies auch neu zu interpretieren, weil unsere Aufgabe ist, einerseits das Alte zu bewahren, aber dieses Haus weiterzuentwickeln.
0: Und liebe Ingrid, da sind auch ein paar besondere Veranstaltungen geplant.
2: Wir planen einiges. Wir wollen vor allem das Haus auch für die Jugend öffnen. Wir hatten auch schon einige Jugendliche hier. Die Idee ist jetzt zum Beispiel mit der Volksschule in St. Gilgen nächstes Jahr eine eigene Ausstellung von den Kindern zu gestalten. Das heißt, wir sind im klassischen Kulturvermittlungsbereich. Die Kinder malen, gestalten ihre Kunstwerke, bekommen dann auch weiße Handschuhe, um diese selbst zu hängen, selbst einzuleuchten, aber dann auch ein Programm selbst zu gestalten und werden dann, glaube ich, auch an der Kasse sitzen und ihre eigenen Karten verkaufen für ihre Ausstellung, wo dann die Eltern und Großeltern hoffentlich zahlreich kommen werden.
0: Ingrid Schedewy-Fuhrmann und Robert Schmidt-Lehner heute meine Gäste in den Heimatgrüßen.

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2: Am Ende der Sendung bedanke ich mich bei dir, lieber Ingrid, bei dir, lieber Robert, für eure Zeit. Und lieber Robert, als was siehst du dieses Museum?
18: Ich sehe das Museum auch darin, dass wir die Salonkultur des Salzkammerguts hier im Rahmen von schönen Veranstaltungen wieder aufleben lassen.
2: Und ich glaube, liebe Ingrid, du hast noch einen schönen Schlusssatz für uns.
19: Ja, den habe ich. Als Steirerin bin ich ein großer Verehrer von Erzherzog Johann. Und der Spruch vom Erzherzog Johann ist auch mein Leitspruch. Und es könnte auch eines Leitspruch sein vom Museum, bewahre das Alte und sei offen für das Neue.
2: Und mit diesen Worten verabschieden wir uns von Ihnen. Vielen Dank, dass Sie zugehört haben bei den Heimatgrüßen auf Radio Wernerisch gespielt.

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1: Mit Hannes Harp. Das Gesundheitssystem in Österreich wird schlechter werden, das glaubt heute Gesundheitsökonom Thomas Cipionka. Die Patientinnen und Patienten werden jetzt schon immer unzufriedener, längere Wartezeiten, höhere Kosten bei immer knapperen Kassen sind für Cipionka die Gründe. Beim Problem, dass wir gleichzeitig immer älter werden. Um das System zukunftsfit zu machen, brauche es eine Big Bang-Reform. Dazu gehört unter anderem, alles aus einer Hand zu finanzieren. Das ist mit dem heimischen System, wo Bund, Länder, Sozialversicherung und teils auch die Kammern mitreden, aber relativ undenkbar, so Cipionka. Jedes vierte Industrieunternehmen denkt darüber nach, Österreich zu verlassen. Das steht im aktuellen Industrieradar der Wirtschaftskammer. Zwar schätzen die Firmen die Vorteile Österreichs, wie die sichere Energieversorgung, eine verlässliche Infrastruktur oder Förderungen, aber vor allem die hohen Kosten setzen die Firmen unter Druck. Viele reagieren mit Sparprogrammen. Die Wirtschaftskammer fordert, dass die Lohnnebenkosten sinken sollen. Die EU hat zuletzt wieder mehr Flüssiggas aus Russland gekauft, trotz des Plans, von russischem Gas loszukommen. Das berichtet die Welt am Sonntag auf Basis von Daten eines Forschungszentrums. Russland hat demnach pro Tag 60 Millionen Euro mit Flüssiggas verdient. Am meisten soll Frankreich gekauft haben. Die EU will ab dem kommenden Jahr ohne Flüssiggas aus Russland auskommen. Ein Erdbeben hat heute früh im Raum Hall in Tirol viele Menschen aus dem Schlaf gerissen. Das Beben der Stärke 3,5 war kurz vor 7 Uhr im Raum Hall sowie im Großraum Innsbruck und den umliegenden Gemeinden deutlich spürbar. Gläser haben geklirrt, Möbel gewackelt. Begleitet wurde das Beben von einem lauten Grollen. Vereinzelt wurden Risse im Verputz gemeldet.
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1: Mit Hannes Harp. Seit Anfang Juni ist es möglich, um den Bildungskarenznachfolger Weiterbildungszeit anzusuchen. Bis Ende des Vormonats hat das AMS für bisher 550 Anträge sein Okay gegeben. Knapp 470 Ansuchen haben aber ein Nein zurückbekommen. Conny Diebald.
2: Besonders, weil die Anträge zu früh beim AMS gelandet sind. Obwohl für die Weiterbildungszeit weniger Geld da ist, maximal 150 Millionen Euro pro Jahr, ist das Modell sehr gefragt. Besonders für Geringverdiener ist das Nachfolgemodell der Bildungskarenz deutlich attraktiver als die alte Variante. Circa 1290 Euro monatlich gibt es mindestens. Inklusive Arbeitgeberbeiträge kann man in der Weiterbildungszeit maximal 2160 Euro im Monat bekommen. Ein Drittel der Menschen in der Weiterbildungszeit haben übrigens einen Uni- oder FH-Abschluss.
1: Auch das Zuverdienstverbot für alle, die arbeitslos oder in Weiterbildung sind, zeigt eine gewisse Wirkung. Seit Jänner haben rund 1700 Menschen mehr von geringfügiger auf Vollzeitarbeit aufgestockt. 1000 davon beim selben Arbeitgeber, zeigen die Daten vom AMS. Das Gesundheitssystem in Österreich wird schlechter werden. Das glaubt heute Gesundheitsökonom Thomas Cipionka. Die Patientinnen und Patienten werden jetzt schon immer unzufriedener. Längere Wartezeiten, höhere Kosten bei immer knapperen Kassen sind für Cipionka die Gründe. Beim Problem, dass wir gleichzeitig immer älter werden. Um das System zukunftsfit zu machen, brauche es eine Big Bang-Reform. Dazu gehört unter anderem, alles aus einer Hand zu finanzieren. Das ist mit dem heimischen System, wo Bund, Länder, Sozialversicherung und teils auch die Kammern mitreden, aber relativ undenkbar, so Cipionka. Spanien kontrolliert seit heute Reisende, die aus Italien kommen. Die Grenzkontrollen gelten für Flüge und Schiffe aus Italien. Spanien reagiert damit auf Grenzkontrollen, die Italien eingeführt hatte, nach dem Ansturm von Migranten auf die spanische Exklave Ceuta in Nordafrika vor rund einer Woche. Die spanischen Grenzkontrollen sollen vorerst bis 7. September laufen. So wenige Bäume wie gut 10 Jahre nicht mehr werden im Amazonas abgeholzt. Fast 3000 Quadratkilometer Wald sind innerhalb eines Jahres zerstört worden, um ein Drittel weniger als im Jahr davor. Brasiliens Präsident Lula da Silva hat sich zum Ziel gesetzt, die Abholzung des Regenwalds bis 2030 zu stoppen.
0: Kommen wir nun zum Wetter.
3: Heute Nachmittag scheint die Sonne meist ungestört. Ab und zu sind jedoch Quellwolken zu sehen. Die Temperaturen erreichen rund 31 Grad. Aktuell messen wir in Wien 28 Grad. Das waren die aktuellen Wetterinformationen.
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3: Es ist kurz nach 12 Uhr und zurzeit gibt es keine längeren Verkehrsverzögerungen. Wir wünschen eine gute Fahrt.
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1: Mit Hannes Harp. Ein 4-jähriger Bub ist gestern in Wien von einem Mann in eine Wohnung gebracht und festgehalten worden. Der Bub ist zuerst mit Angehörigen im Innenhof eines Mehrparteienhauses in Rudolfsheim 5 Haus gewesen. Als er plötzlich weg war, haben die Angehörigen die Polizei angerufen. Die Polizisten haben den Buben nach Hinweisen etwa eine Stunde später in einer Wohnung gefunden, erklärt Markus Dietrich von der Polizei.
2: Der 4-Jährige ist sofort aus der Wohnung gebracht worden. Er hat angegeben, dass er gegen seinen Willen in die Wohnung gebracht worden ist, woraufhin der 72-Jährige festgenommen worden ist.
1: Die Ermittlungen laufen. Die Polizei will weitere strafbare Handlungen in der Wohnung derzeit nicht ausschließen. Seit Anfang Juni ist es möglich, um den Bildungskarenznachfolger Weiterbildungszeit anzusuchen. Bis Ende des Vormonats hat das AMS für bisher 550 Anträge sein Okay gegeben. Für Geringverdiener ist auch das neue Modell attraktiver als die alte Variante. Circa 1290 Euro monatlich gibt es mindestens, inklusive Arbeitgeberbeiträge kann man in der Weiterbildungszeit maximal 2160 Euro im Monat bekommen. Ein Drittel der Menschen in der Weiterbildungszeit hat übrigens einen Uni- oder FH-Abschluss. Wieder Sprengstoffalarm im Bad Ischler-Nussensee. Nachdem Ende des Vormonats schon einmal Sprengstoff und Granaten aus dem Zweiten Weltkrieg in dem teils ausgetrockneten See aufgetaucht sind, hat der Entschärfungsdienst jetzt wieder explosives Material sichergestellt. Ein Tiroler hat 4 TNT-Blöcke mit 8 Kilo Sprengstoff gefunden. Skispringerin Eva Pinkelnick steht vor einem Comeback auf der Schanze. Die 38-jährige Vorarlbergerin hatte sich im September letzten Jahres das Kreuzband gerissen. Nach einer erfolgreichen, aber harten Reha-Phase sieht sie sich jetzt gerüstet. Den genauen Zeitpunkt ihres Comebacks lässt Pinkelnick aber noch offen.
0: Kommen wir nun zum Wetter.
3: Heute Nachmittag scheint die Sonne meist ungestört. Ab und zu sind jedoch Quellwolken zu sehen. Die Temperatur erreicht rund 31 Grad. Aktuell messen wir in Wien 28 Grad. Das war das Wetter.
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3: Es ist kurz nach 13 Uhr und zurzeit gibt es keine längeren Verkehrsverzögerungen. Wir wünschen eine gute Fahrt.
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1: Mit Hannes Harp. Vorsichtig gute Nachrichten gibt's vom Waldbrand im Föhrenwald bei St. Egiden am Steinfeld in Niederösterreich. Der am Mittwoch ausgebrochene Brand ist soweit unter Kontrolle. Ein großer Teil der Helfer konnte nach Hause. Seit gestern kämpfen noch etwa rund 30 Feuerwehrleute gegen Glutnester. Brand aus ist aber noch nicht absehbar, heißt es. Beim Feuer im Föhrenwald sind rund 100 Hektar verbrannt. Nach ersten Infos sollen Munitionsteile einer im Zweiten Weltkrieg gesprengten Fabrik den Brand ausgelöst haben. Ein 4-jähriger Bub ist gestern in Wien von einem Mann in eine Wohnung gebracht und festgehalten worden. Der Bub ist zuerst mit Angehörigen im Innenhof eines Mehrparteienhauses in Rudolfsheim 5 Haus gewesen. Als er plötzlich weg war, haben die Angehörigen die Polizei angerufen. Die Polizisten haben den Buben nach Hinweisen etwa eine Stunde später in einer Wohnung gefunden. Der 4-jährige hat der Polizei gesagt, dass er gegen seinen Willen festgehalten wurde. Ein 72-jähriger wurde festgenommen. In Deutschland sind erneut Drohnen aufgetaucht über einer wichtigen Kaserne in Nordrhein-Westfalen, bestätigt die Bundeswehr. Erst am Dienstag ist am Flughafen Leipzig-Halle eine Sprengstoffdrohne entdeckt worden. Die deutsche Regierung spricht von einem Angriff fremder Mächte. Mehrere Militärstrategen sehen Russland hinter den Drohnen. ChatGPT-Entwickler OpenAI zieht die Notbremse. Die US-Firma will die interne Entwicklung von neuen KI-Modellen zurückfahren, wegen möglicher kritischer Fähigkeiten bei Cybersicherheit, wie es heißt. Erst im Vormonat hat ein KI-Modell von OpenAI für Wirbel gesorgt, weil es nach Zugang zum offenen Internet eigenständig andere KI-Plattformen gehackt hat.
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2: Heute Nachmittag scheint die Sonne meist ungestört. Ab und zu sind jedoch Quellwolken zu sehen. Die Temperatur erreicht rund 31 Grad. Aktuell messen wir in Wien 29 Grad. Das waren die aktuellen Wetterinformationen.
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2: Es ist kurz nach 14 Uhr und aktuell gibt es keine längeren Staus oder Verzögerungen. Kommen Sie gut an Ihr Ziel.
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2: Mit Hannes Haab. Viele Autofahrerinnen und Autofahrer ärgern sich derzeit über die Spritpreise. Sinkende Rohölpreise kommen weiterhin nicht oder nur sehr langsam an den Zapfsäulen an. Vor der Fahrt in den Urlaub lohnt es sich deshalb, die Tankstopps bewusst zu planen. Wer nach Italien fährt, sollte noch vorher voll tanken. Günstiger tanken ist aber weiter nicht in Sicht, sagt Dominik Graf vom ÖAMTC.
3: Eine einzige Lösung, die wirklich nachhaltig auch Sinken der Spritpreise wieder mit sich bringen würde, wäre wirklich ein nachhaltiger Frieden im Nahen Osten. Es dauert dann zwar auch wieder wahrscheinlich ein bisschen, bis die günstigen Spritpreise dann auch tatsächlich an den Tankstellen sichtbar sind. Der Rohölpreis, der ist doch ausschlaggebend und hier muss man wahrscheinlich warten, bis sich die Gesamtlage wieder beruhigt.
2: Noch ein Hinweis zu Kroatien. Da wird es voraussichtlich am Dienstag neue Spritpreise geben, berichten kroatische Sender. Benzin wird leicht billiger, Diesel dagegen teurer. Vorsichtig gute Nachrichten gibt's vom Waldbrand im Föhrenwald bei St. Egiden am Steinfeld in Niederösterreich. Der am Mittwoch ausgebrochene Brand ist soweit unter Kontrolle. Ein großer Teil der Helfer konnte nach Hause. Seit gestern kämpfen noch etwa rund 30 Feuerwehrleute gegen Glutnester. Brand aus ist aber noch nicht absehbar, heißt es. Beim Feuer im Föhrenwald sind rund 100 Hektar verbrannt. Nach ersten Infos sollen Munitionsteile einer im Zweiten Weltkrieg gesprengten Fabrik den Brand ausgelöst haben. Einen Waldbrand gibt es derzeit am Gardasee in Italien. Am Westufer des Sees haben Helfer in der Nacht schon hunderte Menschen in Sicherheit bringen müssen, weil die Flammen nahe an bewohnte Gebiete gekommen sind. Der Wind und die extreme Dürre machen das Löschen gerade schwer. Verletzt ist nach aktuellen Infos niemand. Um den Marsboden besser zu untersuchen, hat die NASA bei der neuesten Generation der Mars-Helikopter einen Umhang montiert. Darin versteckt ist eine Radarantenne, die während des Flugs bis zu 5 Meter tief in den Boden schauen kann, speziell um Wassereis am roten Planeten zu entdecken. Die ersten der neuen Helikoptersonden will die NASA bis in 2 Jahren zum Mars bringen.
1: Kommen wir nun zum Wetter.
4: Heute Nachmittag scheint die Sonne meist ungestört. Ab und zu sind jedoch Quellwolken zu sehen. Die Temperatur erreicht rund 31 Grad. Aktuell messen wir in Wien 30 Grad. Das waren die neuesten Wetterinformationen.
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4: Es ist kurz nach 15 Uhr und im Moment sind uns keine größeren Verkehrsbehinderungen gemeldet. Wir wünschen eine sichere Fahrt.
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0: wenn wir schon bei dem Idiom bleiben wollen, das ist so großartig, der Bernhardsdorfer gesungen wie der Ungarische. Ich so, alles in Ordnung sein, oh ja, alles in Ordnung, gnädiger Herr. Nichts ist geschehen, Herr Graf. Bitte sehr, danke. Der Gutsherr von Wespren war wochenlang fort und kommt heute wieder zurück in den Ort. Sein Gutscher, der Ferenc, holt ihn von der Bahn und beide von Schweigen zu Gutshofin an. Du, Ferenc, Frau Wendlicher Graf, sprich dich aus. Ist alles in Ordnung, was gibt es zu uns?
1: Aber alles in Ordnung, mein gnädiger Herr. Nichts ist geschehen, Herr Graf.
0: Bitte sehr. Hat es also weiter gar nichts passiert, nur Caro, das Hund, ist bisschen grepiert.
1: Der Gutsherr fährt sinnend dahin, kurze Zeit, dann sagt er zu Ferenc, also das Hund tut mir leid, denn Caro, den Armen, vergess ich nicht gleich, die Stimme erzittert, sein Auge wird weg. War krank, armes Viecher, was hat Caro gefehlt? Hat gar irgendwer vielleicht unser Hund gequält? Aber alles in Ordnung, mein gnädiger Herr.
0: Nichts ist geschehen, Herr Graf. Bitte sehr. Caro hat gefressen, wenn ich mich nicht täusch. Viel zu viel Brotenes, Pferde-Rossfleisch.
1: Der Gutsherr verwundert auf Ferenc jetzt blickt, der nachlässig voll auf die Gutschbucke liegt. Ja, Fleisch hat er immer gern gehabt, unser Hund. Doch war er dabei immer so bumper gesund? Versteh ich nur eines bei Sache nicht mehr. Von wo hat das Hund denn Pferdefleisch her?
2: Aber alles in Ordnung, mein gnädiger Herr.
0: Nichts ist geschehen, Herr Graf, bitte sehr. Nur sind da neulich im Stall kurzerhand 110 Pferde, also neine, verbrannt.
1: Verbrannt, sagt Lene, das hat noch gefehlt. Was haben mich Viecher gekostet für Geld, wo alle, weiß Gott, schon seit etlichen Jahren mein Freund und mein Stolz auf Rennplätze waren. Was ist da geschehen? Das verbrennen wir lassen. Habt ihr auf die Pferde so schlecht aufgepasst?
2: Aber alles in Ordnung, mein gnädiger Herr.
0: Nichts ist geschehen, Herr Graf, bitte sehr. Leider war nicht mehr zu retten die Ross, weil abgebrannt ist sofort ganz erschloss.
1: Der Gutsherr verzweifelt auf Ferenc hinschaut. Mein Schloss ist kaputt, das neu ich gebaut. Die Sammlungen alle, die schönen Gobelins. Ja, Ferenc, um Gottes Willen, sag mir doch eins. Wie kommt so ein Unglück mit Freier passieren? Was hat da gezielt dort? Habt ihr denn kein Hirn?
2: Aber alles in Ordnung, mein gnädiger Herr.
0: Nichts ist geschehen, Herr Graf, bitte sehr. Die Schwiegermutter ist aufgebahrt worden und brennender Kerze Gleichgewicht verloren.
1: Ja, ich, der Ferenzer, bist du ein Narr? Bist du Schwiegermutter, die stets richtig war? Die Frau, die Brenzens der Gattin geschenkt, der Frau, die so gut mit der Wirtschaft gelenkt. Wieso ist gestorben? Erzähl mir genau. Hab man vielleicht ermordet, der herrliche Frau?
2: Aber alles in Ordnung, mein gnädiger Herr.
0: Nichts ist geschehen, Herr Graf, bitte sehr. Schlagtropfen hat's, weil ihr Weib, oh pardon, mit dem Verwalter ist auf und davon. Doch sonst ist alles in Ordnung, mein gnädiger Herr. Nichts ist geschehen, Herr Graf.

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1: Mit Hannes Harp. Der 18-jährige Mordverdächtige, der in Langenzersdorf einen 29-Jährigen umgebracht haben soll, muss in U-Haft. Das hat heute das Landesgericht Korneuburg entschieden. Es ist höchstwahrscheinlich ein Hassverbrechen gegen Homosexuelle gewesen. Der Verdächtige dürfte der sogenannten Pedohunter-Szene angehören, die überwiegend homosexuellen Menschen fälschlicherweise unterstellt, Kinderschänder zu sein. Davor hat der 18-Jährige der Polizei gestanden, den Wiener umgebracht zu haben. Gleich zwei Waldbrände haben heute die Feuerwehren im Salzburger Lungau beschäftigt. Ein Feuer wurde bereits in der Nacht in steilem Gelände entdeckt. Gegen Mittag haben die Feuerwehrleute dann Brand ausgeben können. Noch schwieriger zu löschen ist aber, wenige Kilometer entfernt, ein zweiter Brand in einer Felswand. Bis Mittag hat die Feuerwehr über 40 Lösch- und Transportflüge gezählt. Die Feuerwehr hat zusätzlich die Bergrettung mit Löschrucksäcken angefordert, zusätzlich zur Unterstützung aus der Luft. In Bulgarien ist heute eine mit Sprengstoff beladene Drohne in ein Feld gekracht, gut einen Kilometer von der Transbalkan-Gasleitung entfernt, sagt der bulgarische Ministerpräsident nach einer Sitzung des Sicherheitsrats in der Hauptstadt Sofia. Das NATO-Land will nun einen höheren Aufwand betreiben, Drohnen an der Grenze zu Rumänien und zur Türkei zu erkennen und vom Himmel zu holen, heißt es. Viele Autofahrerinnen und Autofahrer ärgern sich derzeit über die Spritpreise. Sinkende Rohölpreise kommen weiterhin nicht oder nur sehr langsam an den Zapfsäulen an. Vor der Fahrt in den Urlaub lohnt es sich deshalb, die Tankstopps bewusst zu planen. Wer nach Italien fährt, sollte noch vorher voll tanken, ist der Hinweis vom ÖAMTC. Und noch ein Hinweis zu Kroatien, da wird es voraussichtlich am Dienstag neue Spritpreise geben, berichten kroatische Sender. Benzin wird leicht billiger, Diesel dagegen teurer.
0: Kommen wir nun zum Wetter.
2: Heute Nachmittag scheint die Sonne meist ungestört. Ab und zu sind jedoch Quellwolken zu sehen. Die Temperatur erreicht rund 31 Grad. Aktuell messen wir in Wien 30 Grad. Das waren die Wetteraussichten.
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2: Es ist kurz nach 16 Uhr und zurzeit gibt es keine längeren Verkehrsverzögerungen. Kommen Sie gut an Ihr Ziel.
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Willkommen zu einer neuen Ausgabe der Wiener Melange, die ich mit Walter Geiders, ja, da kannst heute nichts machen, begonnen habe. Ich bin verliebt. Das sagt uns Walter Heider.

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Das Lied Ich fahr nicht ins Ausland, gesungen von Franz Pilz, hat sich die Margarete gewünscht. Ebenso das nächste mit Franz Zachalmel, Wann um Mitternacht die Sterndl blauschen.

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2: Das war jetzt Waschrumpel.at mit Aber lass mich bitte heut in Ruhe. Das war ebenfalls ein Wunschlied. Ja, und mit dem Hagenbrunnerlied, gesungen von Walter Schörf, geht es nun weiter.

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gesungen. Mit Adi Hirschall und den brennenden Herzen geht es weiter mit dem Kaisermühlenblues.

Den Titel So klingt's bei uns in Wien hat Haniu Takako gesungen. Weiter geht es nun mit Jonas Kaufmann und Rachel Willis Sörenson mit Lippenschweigen aus der lustigen Witwe.

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1: Vom Peter Alexander haben wir die Schinkenfleckern gehört. Gut. Ja, weiter geht es jetzt mit Stefan Fleischhacker und Stefan Delany mit die Leberknödelparade.
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0: Dass man jetzt die Werner Blärmeln mit Das Glück ist ein Vogel. Mein Feuerzeug. Den Titel hören wir jetzt von Wolfgang Ambros.
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Ja, leider neigt sich auch meine heutige Wiener Melange wieder langsam, aber sicher dem Ende entgegen. Ich hoffe, die Sendung hat euch gefallen und ihr schaltet das nächste Mal wieder ein. Ich möchte mich ganz herzlich fürs Zuhören bedanken und bedanken möchte ich mich natürlich auch bei Radio Wienerlied.at für die ganz hervorragende Zusammenarbeit. Eine kleine Anmerkung noch, Hinweise zu Veranstaltungen von Radio Wienerlied finden Sie auf der Internetseite www.radiowienerlied.at und da finden Sie viele, viele, viele Sachen, die mit dem Wienerlied zu tun haben. Im Hintergrund hören Sie bereits das Wiener Unterhaltungsorchester mit dem Traumwalzer. Und im Anschluss daran noch Tini Kenrath und Peter Havlicek mit Anne von der Wesch. Wenn ihr irgendwelche Wünsche oder Vorschläge zu meiner Wiener Melange habt, dann schreibt mir bitte ein E-Mail an wiener-melange@gmx.at. Ja, und mit einem herzlichen Servus aus Wien und der Hoffnung auf ein baldiges Wiederhören verabschiedet sich euer Crazy Joe.

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3: Mit Hannes Harp. Der 18-jährige Mordverdächtige, der in Langenzersdorf einen 29-Jährigen umgebracht haben soll, muss in U-Haft. Das hat heute das Landesgericht Korneuburg entschieden. Es ist höchstwahrscheinlich ein Hassverbrechen gegen Homosexuelle gewesen. Der Verdächtige dürfte der sogenannten Pedohunter-Szene angehören, die überwiegend homosexuellen Menschen fälschlicherweise unterstellt, Kinderschänder zu sein. Davor hat der 18-Jährige der Polizei gestanden, den Wiener umgebracht zu haben. Gleich zwei Waldbrände haben heute die Feuerwehren im Salzburger Lungau beschäftigt. Ein Feuer wurde bereits in der Nacht in steilem Gelände entdeckt. Gegen Mittag haben die Feuerwehrleute dann Brand ausgeben können. Noch schwieriger zu löschen ist aber wenige Kilometer entfernt ein zweiter Brand in einer Felswand. Bis Mittag hat die Feuerwehr über 40 Lösch- und Transportflüge gezählt. Die Feuerwehr hat zusätzlich die Bergrettung mit Löschrucksäcken angefordert, zusätzlich zur Unterstützung aus der Luft. In Bulgarien ist heute eine mit Sprengstoff beladene Drohne in ein Feld gekracht, gut einen Kilometer von der Transbalkan-Gasleitung entfernt, sagt der bulgarische Ministerpräsident nach einer Sitzung des Sicherheitsrats in der Hauptstadt Sofia. Das NATO-Land will nun einen höheren Aufwand betreiben, Drohnen an der Grenze zu Rumänien und zur Türkei zu erkennen und vom Himmel zu holen, heißt es. Viele Autofahrerinnen und Autofahrer ärgern sich derzeit über die Spritpreise. Sinkende Rohölpreise kommen weiterhin nicht oder nur sehr langsam an den Zapfsäulen an. Vor der Fahrt in den Urlaub lohnt es sich deshalb, die Tankstopps bewusst zu planen. Wer nach Italien fährt, sollte noch vorher voll tanken, ist der Hinweis vom ÖAMTC. Und noch ein Hinweis zu Kroatien, da wird es voraussichtlich am Dienstag neue Spritpreise geben, berichten kroatische Sender. Benzin wird leicht billiger, Diesel dagegen teurer.
2: Kommen wir nun zum Wetter.
4: Heute Abend klingt der Tag sonnig aus und die Nacht bleibt klar. Die Temperaturen sinken auf Werte zwischen 15 und 20 Grad. Aktuell messen wir in Wien 31 Grad. Morgen scheint die Sonne, Wolken sind kaum zu sehen. Die Temperaturen liegen in der Früh unter 20 Grad und steigen bis zum Nachmittag auf bis zu 34 Grad. Das war das Wetter.
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4: Es ist kurz nach 17 Uhr und aktuell melden wir keine lang andauernden Verkehrsbehinderungen oder Staus. Wir wünschen eine sichere Fahrt.
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1: Mit Hannes Harp. Der 18-jährige Mordverdächtige, der in Langenzersdorf einen 29-Jährigen umgebracht haben soll, muss in U-Haft. Das hat heute das Landesgericht Korneuburg entschieden. Es ist höchstwahrscheinlich ein Hassverbrechen gegen Homosexuelle gewesen. Der Verdächtige dürfte der sogenannten Pedohunter-Szene angehören, die überwiegend homosexuellen Menschen fälschlicherweise unterstellt, Kinderschänder zu sein. Davor hat der 18-Jährige der Polizei gestanden, den Wiener umgebracht zu haben. Gleich zwei Waldbrände haben heute die Feuerwehren im Salzburger Lungau beschäftigt. Ein Feuer wurde bereits in der Nacht in steilem Gelände entdeckt. Gegen Mittag haben die Feuerwehrleute dann Brand ausgeben können. Noch schwieriger zu löschen ist aber, wenige Kilometer entfernt, ein zweiter Brand in einer Felswand. Bis Mittag hat die Feuerwehr über 40 Lösch- und Transportflüge gezählt. Die Feuerwehr hat zusätzlich die Bergrettung mit Löschrucksäcken angefordert, zusätzlich zur Unterstützung aus der Luft. In Bulgarien ist heute eine mit Sprengstoff beladene Drohne in ein Feld gekracht, gut einen Kilometer von der Transbalkan-Gasleitung entfernt, sagt der bulgarische Ministerpräsident nach einer Sitzung des Sicherheitsrats in der Hauptstadt Sofia. Das NATO-Land will nun einen höheren Aufwand betreiben, Drohnen an der Grenze zu Rumänien und zur Türkei zu erkennen und vom Himmel zu holen, heißt es. Viele Autofahrerinnen und Autofahrer ärgern sich derzeit über die Spritpreise. Sinkende Rohölpreise kommen weiterhin nicht oder nur sehr langsam an den Zapfsäulen an. Vor der Fahrt in den Urlaub lohnt es sich deshalb, die Tankstopps bewusst zu planen. Wer nach Italien fährt, sollte noch vorher voll tanken, ist der Hinweis vom ÖAMTC. Und noch ein Hinweis zu Kroatien, da wird es voraussichtlich am Dienstag neue Spritpreise geben, berichten kroatische Sender. Benzin wird leicht billiger, Diesel dagegen teurer.
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2: Heute Abend klingt der Tag sonnig aus und die Nacht bleibt klar. Die Temperaturen sinken auf Werte zwischen 15 und 20 Grad. Aktuell messen wir in Wien 30 Grad. Morgen scheint die Sonne den ganzen Tag über, Wolken sind kaum zu erwarten. Die Temperaturen liegen in der Früh unter 20 Grad und steigen bis zum Nachmittag auf bis zu 34 Grad. Das war das Wetter.
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2: Es ist kurz nach 18 Uhr und zurzeit gibt es keine längeren Verkehrsverzögerungen. Gute Fahrt und passen Sie auf sich auf.
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1: Natürlich kann man Dippel sagen. Dippel!
0: Ja, ich weiß, aber man versteht's nicht.
1: Wieso, wenn ich's ganz laut sage? Dippel!
0: Oh, das tut dann ja weh. Na, jemand, der nicht Wienerisch kann, der weiß dann nicht, was ein Dippel ist.
1: Ach so. Schau, wenn sie einer den Schädel anhat, nicht wahr? Dann hat der Berliner genauso einen Dippel als wie der Wiener, nicht?
0: Eben nicht.
1: Wieso?
0: Berliner hat eine Beule.
1: Ach so? Dann bei der Beule tut genauso weh wie ein Dippel.
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1: was gibt's denn schon wieder?
0: Derisch.
1: Na wieso, hörst du nix?
0: Ich hör gut, aber derisch müssen wir wieder übersetzen.
1: Ach so, also derisch, das ist, wenn einer nur das hört, was er nicht hören soll.
0: Ja, das ist so wie bei dir zum Beispiel, wenn man beim Heurigen von der Sperrstunde spricht.
1: Was sagst du, Peter? Ich verstehe kein Wort.
0: Er marschiert mit sein Duli-Duli, weiter noch durch die Grinzinger Allee.
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1: Mit Hannes Harp. Der 18-jährige Mordverdächtige, der in Langenzersdorf einen 29-Jährigen umgebracht haben soll, muss in U-Haft. Das hat heute das Landesgericht Korneuburg entschieden. Es ist höchstwahrscheinlich ein Hassverbrechen gegen Homosexuelle gewesen. Der Verdächtige dürfte der sogenannten Pedohunter-Szene angehören, die überwiegend homosexuellen Menschen fälschlicherweise unterstellt, Kinderschänder zu sein. Davor hat der 18-Jährige der Polizei gestanden, den Wiener umgebracht zu haben. Gleich zwei Waldbrände haben heute die Feuerwehren im Salzburger Lungau beschäftigt. Ein Feuer wurde bereits in der Nacht in steilem Gelände entdeckt. Gegen Mittag haben die Feuerwehrleute dann Brand ausgeben können. Noch schwieriger zu löschen ist aber wenige Kilometer entfernt ein zweiter Brand in einer Felswand. Bis Mittag hat die Feuerwehr über 40 Lösch- und Transportflüge gezählt. Die Feuerwehr hat zusätzlich die Bergrettung mit Löschrucksäcken angefordert, zusätzlich zur Unterstützung aus der Luft. In Bulgarien ist heute eine mit Sprengstoff beladene Drohne in ein Feld gekracht, gut einen Kilometer von der Transbalkan-Gasleitung entfernt, sagt der bulgarische Ministerpräsident nach einer Sitzung des Sicherheitsrats in der Hauptstadt Sofia. Das NATO-Land will nun einen höheren Aufwand betreiben, Drohnen an der Grenze zu Rumänien und zur Türkei zu erkennen und vom Himmel zu holen, heißt es. Viele Autofahrerinnen und Autofahrer ärgern sich derzeit über die Spritpreise. Sinkende Rohölpreise kommen weiterhin nicht oder nur sehr langsam an den Zapfsäulen an. Vor der Fahrt in den Urlaub lohnt es sich deshalb, die Tankstopps bewusst zu planen. Wer nach Italien fährt, sollte noch vorher voll tanken, ist der Hinweis vom ÖAMTC. Und noch ein Hinweis zu Kroatien, da wird es voraussichtlich am Dienstag neue Spritpreise geben, berichten kroatische Sender. Benzin wird leicht billiger, Diesel dagegen teurer.
0: Kommen wir nun zum Wetter.
2: Der Tag klingt sonnig aus und die Nacht bleibt klar. Die Temperaturen sinken auf Werte zwischen 15 und 20 Grad. Aktuell messen wir in Wien 29 Grad. Morgen scheint die Sonne bei kaum Wolken, die Temperaturen liegen in der Früh unter 20 Grad und steigen bis zum Nachmittag auf bis zu 34 Grad. Das war unser Blick auf das Wetter.
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2: Es ist kurz nach 19 Uhr und derzeit gibt es keine längeren Staus oder Verkehrsbehinderungen. Wir wünschen eine sichere Fahrt.
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1: Mit Hannes Harp. Der 18-jährige Mordverdächtige, der in Langenzersdorf einen 29-Jährigen umgebracht haben soll, muss in U-Haft. Das hat heute das Landesgericht Korneuburg entschieden. Es ist höchstwahrscheinlich ein Hassverbrechen gegen Homosexuelle gewesen. Der Verdächtige dürfte der sogenannten Pedohunter-Szene angehören, die überwiegend homosexuellen Menschen fälschlicherweise unterstellt, Kinderschänder zu sein. Davor hat der 18-Jährige der Polizei gestanden, den Wiener umgebracht zu haben. Gleich zwei Waldbrände haben heute die Feuerwehren im Salzburger Lungau beschäftigt. Ein Feuer wurde bereits in der Nacht in steilem Gelände entdeckt. Gegen Mittag haben die Feuerwehrleute dann Brand ausgeben können. Noch schwieriger zu löschen ist aber, wenige Kilometer entfernt, ein zweiter Brand in einer Felswand. Bis Mittag hat die Feuerwehr über 40 Lösch- und Transportflüge gezählt. Die Feuerwehr hat zusätzlich die Bergrettung mit Löschrucksäcken angefordert, zusätzlich zur Unterstützung aus der Luft. In Bulgarien ist heute eine mit Sprengstoff beladene Drohne in ein Feld gekracht, gut einen Kilometer von der Transbalkan-Gasleitung entfernt, sagt der bulgarische Ministerpräsident nach einer Sitzung des Sicherheitsrats in der Hauptstadt Sofia. Das NATO-Land will nun einen höheren Aufwand betreiben, Drohnen an der Grenze zu Rumänien und zur Türkei zu erkennen und vom Himmel zu holen, heißt es. Viele Autofahrerinnen und Autofahrer ärgern sich derzeit über die Spritpreise. Sinkende Rohölpreise kommen weiterhin nicht oder nur sehr langsam an den Zapfsäulen an. Vor der Fahrt in den Urlaub lohnt es sich deshalb, die Tankstopps bewusst zu planen. Wer nach Italien fährt, sollte noch vorher voll tanken, ist der Hinweis vom ÖAMTC. Und noch ein Hinweis zu Kroatien, da wird es voraussichtlich am Dienstag neue Spritpreise geben, berichten kroatische Sender. Benzin wird leicht billiger, Diesel dagegen teurer.
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2: Ein herzliches Servus zu meiner Sendung So klingt's bei uns in Wien aus dem Helenental. Schön, dass Sie dabei sind. Und ich habe mich diesmal wieder ein bisschen von der Natur inspirieren lassen. Da wir wieder Vollmond haben, habe ich diese Sendung dem Mond und den Sternen gewidmet. Und dazu machen wir den Beginn gleich ganz klassisch mit Snusdorfer Sternerl von Michael Bärfler.
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Ja, das war Steinberg Havlicek mit Wann um Mitternacht die Sternwald plauschen. Und dem schließt sich jetzt Walter Scherf an mit Wann der Mond und die silbernen

Ja, das war das Trio Wien mit Der Mond im Zwetschgenbaum, ein Lied von Freddy Gradinger und Ernst Franzan und Renate Holm mit Strahlender Mond. Und jetzt kommt eine historische Aufnahme von Franz Schier und Rudi Hofstetter mit Scheint der Mond auf Herr Neuss.

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Ja, das war ein bisschen moderneres Lied, nämlich von Ernst Molden, begleitet von den Neuen Wiener Konzertschrammeln mit Sonn und Mond. Ich muss ja dazu sagen, dass mich jedes Monat irgendwie dieser Vollmond beschäftigt. Ich kann tagelang nicht schlafen, bin dann sehr unkonzentriert und unruhig. Ich kann nicht behaupten, dass da eine große Sympathie ist, obwohl er schon irgendwie sehr mächtig immer wirkt und sehr imposant. Aber der Horst Kmeler sieht das ein bisschen anders. Und er singt uns jetzt sein Lied »Der Mond und ich«.

Ja, das war das perfekte Pendant zum Horst Mählers Lied Der Mond und I, nämlich I und der Mond. Ein altbekanntes Wiener Lied und das haben wir gehört vom Duo Specht-Beyer. Und altbekannt geht es auch weiter mit den Mondscheinbrüdern und die hören wir von die Tanzgeiger.

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Das waren die Sonnen- und Mondgestanzeln aus den legendären Kremser Alben mit Walter Behr und Heinz Zetnik, begleitet von den Philharmonierschrammeln. Und jetzt wird es ein bisschen historisch mit einer Shellac-Aufnahme von Franz Schier, Wenn die Sonne mit dem Mond ein kleines Gspusi hätte. Und dann kommen Inzersdorfer Unkonserviert mit Walter Tschipke und Solang der Mondschein leucht.

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Der Mond hält seine Wacht, ein wunderschönes Lied, das einfach gut in die Sendung gepasst hat, haben wir jetzt von Peter Alexander gehört. Und damit komme ich auch zum Ende meiner Sendung. Ich hoffe, die Auswahl meiner Lieder hat Ihnen gefallen und Sie sind auch nächstes Mal wieder dabei, wenn es wieder heißt, so klingt's bei uns in Wien. Abschließend hören wir noch Horst Winter, begleitet vom großen Wiener Rundfunkorchester mit Guter Mond. Und dann das Buch der Liebe vom Konzertanten Schrammelquartett, Zitterduo Swoboda und Duo Malert Hirschfeld. Bis bald, Ihre Marion Zipp.

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